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Del Reeves zusammen mit Billy Joe Spears Let Your Love Flow erschien auf dem Album By Request, ja, aus dem, im Jahre 1976, auch schon ein bisschen her. Diamonds Are the Girl's Best Friend sang Marilyn Monroe, Liz Anderson ist da ganz anderer Meinung.

Cowboys are a girl's best friend, das meinte Liz Anderson. Tammy Wynette kommt jetzt mit Touching Love und anschließend hören wir George Jones, Noah and the Ark.

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1: George Jones, er war einer der ganz großen Künstler der Country-Musik, Noah and the Ark hieß der Titel. Unsere nächste Interpretin, das ist Deborah Allen, You Never Cross My Mind.

Delia Bell war das Don't Cheat in Our Hometown. Da gibt es auch noch eine andere Version von Ricky's Gags, die ein bisschen schwungvoller ist. Jana Kramer kommt mit I Hope It Rains und anschließend hören wir Whispering Bill Anderson, Don't Let It Happen Without Me und danach Charlene Arthur, Soft Hearted Girl.

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1: Charlene Arthur, Soft-Hearted Girl. Bleibt noch nachzutragen, dass die Gesangspartnerin von Bill Anderson Jan Howard war. So, das haben wir erledigt. Jetzt kommen wir zur nächsten Duettaufnahme. Das ist Dolly Parton zusammen mit Porter Wagoner, 4 or 33.

Born to be Blue, das waren die Jets, unverkennbar. Tom Toll kommt jetzt mit Underway und danach hören wir die Candles mit Cheetah's Prayer.

0: Cheetah's Prayer, das waren die Candles. Drei Geburtstagskinder haben wir heute. Der erste kommt jetzt. Paul Woodrow Chrisman heißt er, geboren am 23. August 1949, heute also 77 Jahre alt geworden. Und sein Künstlername ist Woody Powell. Er ist Mitglied der Riders in the Sky. Ich habe sie mal live erlebt und das waren große Künstler, waren das oder sind das immer noch, und es hat einfach Spaß gemacht, die Leute auf der Bühne zu sehen, und nach der Show haben sie noch in mein Mikrofon gesprochen.
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Ride with the Wind, die Riders in the Sky mit Geburtstagskind Woody Paul. 1977 veröffentlichte die Schlagersängerin Manuela ihr Country-Album I Want to be a Cowboy Sweetheart auf CMH oder CMH Records. Sehr, sehr schwer zu kriegen damals. Es gab noch kein Internet, aber irgendwie habe ich das geschafft. 21 Jahre lang haben sich ihre Fans im Brauhaus Spandau in Berlin getroffen. Gestern war die letzte Veranstaltung dieser Art. Schade eigentlich, es war wieder sehr, sehr schön. Wir hören Manuela mit I Want to be a Cowboy Sweetheart.

Manuela, I want to be a Cowboy Sweetheart. In den 80er Jahren gründete sie ihr eigenes Label Manuela Sound Music Production und da erschien dann auch ihre Langspielplatte, ihre Country-Langspielplatte in Deutschland. Mary Kay kommt jetzt mit Chasing Down the Sun und danach hören wir Cleona Hagen. Wer kennt sie nicht? Grandpa, tell me about the good old days.

Fiona Hagen, Grandpa Tell Me About the Good Old Days, was für ein schöner Song. Charlie McCoy, ein überaus sympathischer und großartiger Musiker, Session-Musiker, er hat in tausenden von Aufnahmen mitgemacht als Mundharmonikaspieler. 1969 erschien sein erstes Album The World of Charlie McCoy und dieses verdammte Ding habe ich jahrzehntelang gesucht. Vor wenigen Jahren ist es wieder erschienen auf einer CD, Gott sei Dank. 1976 erschien sein Album Play It Again Charlie und von dieser LP gibt es Wabash Cannonball mit einem wunderschönen Damenchor.

Stand Beside Me mit leichten Abnutzungserscheinungen der Langspielplatte. Sie haben es gehört, es schnarrte ein bisschen. Kenny Smith und Ned Stuckey. Die Kinleys, das ist ein Vater mit seinen beiden Kindern, Sohn und Tochter. Wir hören sie mit Love Rules und wir hören die Stimme der Tochter.

0: Die Kinleys waren das, Love Rules. Wanda Jackson mit einer Duettaufnahme zusammen mit Billy Gray, If You Don't, Somebody Else Will. Und anschließend kommt Charlie Pride, North Wind.
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Von seinem Album Pride of America aus dem Jahre 1974 hörten wir North Wind Charlie Pride. Es bleibt windig mit Buck White and the Down Home Folks Lonesome Wind Blues.

Waylon Jennings mit einer Aufnahme aus den 60er Jahren. Some Kind of a Fool. Little Jimmy Dickens haben wir mit I Ain't Coming Home Tonight. Und danach hören wir Mo Bandy, Romeo Rodeo und anschließend Hanson Kagel, I Take a Lot of Pride in What I Am.

Hanson Kagel war das I Take a Lot of Pride in What I Am. Musikalisch geht es jetzt nach Australien. Neville Anderson heißt der Künstler, Further Down the Line.

Schöne Musik, könnte man sich dran gewöhnen. All Night to Get There, das war Craig Campbell. Dottie West, Are You Lonesome Tonight? Und anschließend Bobby Atkins,

Are You Lonesome Tonight? Dottie Westwaters. Bobby Atkins, ach ja, hatte ich vorhin schon angekündigt. Hier ist er. Don't Say I Never Gave You Nothing.

Don't say I never gave you nothing, Bobby Atkins. Von Bobby Atkins geht es jetzt nach Bobby Bear. Seine frühe musikalische Heimat in den 50er Jahren war Hollywood. Dort machte er seine ersten Schallplattenaufnahmen. Dort lernte er auch Xylitarist Speedy West kennen, der ihn nach Capitol Records vermittelt. Und bei Capitol Records bekam er seinen Schallplattenvertrag, das war 1961. Me and MacDill heißt sein Album aus dem Jahre 1975. Mit MacDill ist natürlich Bob MacDill, der Songwriter, gemeint. Und wir hören Bobby Bear, The Woman in Every Man's Life.

Die Wilkinsons waren das, Back on My Feet Again. Bobby Engel, das ist ein südafrikanischer Country-Sänger, Alburn.

Kitty Wells und Red Foley, You and Me. Und damit sind wir wieder am Ende angelangt von Quincy's Classic Country Show. Mein Name ist Jürgen Jakzentes. Recht schönen Dank fürs Zuhören. Ich wünsche Ihnen eine witzige Woche und sage Bye-Bye mit Rex Allen Jr., der heute seinen 79. Geburtstag feiert.

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1: 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Mandy Strobel und das Corner Café. Und ihr wisst, sonntags um diese Zeit, dieser Song, das kann nur heißen, die Sendung Broncos Corner geht wieder los. Und ja, genau zu dieser begrüße ich euch ganz, ganz herzlich. Und um nochmal auf den Song Corner Café zurückzukommen, gibt's eine ganz nette Story zu. Wir haben einmal mit Mandy Strobel, dem Sänger, der ja aus Ulm kam, in Lindau in einem Eckcafé gesessen zum Frühstück. Und Mandy guckte sich so um und fing an, uns von diesem Song zu erzählen, den wir bis dato nicht kannten. Und er sagte, Mensch, das ist genauso wie in meinem Song hier in Lindau, in diesem Eckcafé beim Frühstück. Tja, so kann es manchmal gehen. Apropos, wir haben Sonntagmorgen, ja, ich weiß, wir haben Sonntagmittag, aber es gibt auch Leute, die waren Samstagnacht lange unterwegs, haben vielleicht Sonntagmorgen ein bisschen länger geschlafen und sitzen jetzt gerade beim Frühstück. Und dann kommt auch dieser Song hier genau richtig. Chris Christopherson zusammen mit Steve Earle und Sunday Morning Coming Down.
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Dan Seals, und er stellt eine Behauptung auf: Gott muss ein Cowboy sein. God must be a cowboy at heart. Und ja, wenn ich so aus dem Fenster gucke und das tolle Wetter da draußen sehe, dann kann ich das irgendwie nur bestätigen. Ja, Dan Seals war das, wie gesagt. Und jetzt kommen wir zu einem Duo aus den 70er, 80er, 90er, 2000er Jahren. Ein Duo, das in der Country-Musik erfolgreich war, genauso wie auch in der Popmusik. Und das mit denselben Songs. Und ich habe mir einen Song heute rausgesucht von ihnen, der hat zwei Teile. Und diese zwei Teile gibt es jetzt hintereinander. Die Rede ist von den Bellamy Brothers, und dann kann es natürlich nur noch der Song Old Hippie sein. Viel Spaß!

Neil Young und Bound for Glory. Ja, Neil Young, auch so einer meiner All-Time-Favorites. Und danach hörten wir Waylon Jennings und Good-Hearted Woman. Und ja, ich fürchte mal, ich habe so mit den ganzen letzten Songs eine ganze Menge Erinnerungen geweckt bei dem einen oder anderen. Mal sehen, wie es beim nächsten Song wird. Ein Song, der von mehreren Interpreten aufgenommen wurde. Ich erinnere mich an eine Version zum Beispiel von Kris Kristofferson oder von, ach ja, da gibt es so viele. Naja, jedenfalls habe ich mir heute mal eine etwas ungewöhnliche Version rausgesucht. Und zwar von June Carter Cash zusammen mit ihrem Mann Johnny Cash. Und hier ist Help Me Make It Through the Night.

Loretta Lynn, you're looking at country. Und danach gehört die Allman Brothers Band und Rambling Man. Tja, und jetzt kommen wir wieder zu einem richtigen Klassiker. Auch dieser ist von diversen Leuten aufgenommen worden in den jeweiligen Variationen. Und ich habe mir heute die Version von Asleep at the Wheel ausgesucht. It's the Cat Night Joe.

Ja, mittlerweile auch ein Klassiker. Dixieland Delight. Und wer die Band nicht erkannt hat, der sollte vielleicht noch mal was über Country Music aus den 80er Jahren lernen. Das waren natürlich Alabama. Und von Alabama kommen wir zu einem Texaner, der jetzt mittlerweile hier in Berlin lebt und hier mit einer Band Musik macht. Die Band nennt sich Simply Rednecks. Und von denen gibt's eine Coverversion einer holländischen Band, Little Liza Jane.

Ja, und wieder mal ein Mitglied aus der berühmten Carter Family. Da lacht sie nochmal. Carlene Carter war das und ihr Song My Dixie Darling. Und damit werden wir wieder etwas ruhiger. So ein ganz klein wenig jedenfalls. Kommen zu einem Song, der das erste Mal in meine Gehirnbindungen drang, als er von Bob Seger gesungen wurde. Dann habe ich irgendwann im Laufe der Zeit festgestellt, es gibt auch eine Version von Kris Kristofferson, es gibt eine Version von den Highwaymen und noch viele, viele andere, wie zum Beispiel diese hier von Brooks und dann Against the Wind.

Die Old Country Folks mit einem Song von CCR, Lodi. Jawohl, und damit kommen wir zu einer anderen Band, nämlich der Desert Rose Band. Und die haben sich einen Song geschnappt von, jetzt bin ich nicht ganz sicher, ob das richtig ist, was ich sage, aber ich glaube, dieser Song ist von Dickie Lee. Zumindest ist es die erste Version, die mir so schlagartig ins Gedächtnis kommt, wenn ich daran denke, wer hat diesen Song mal gemacht. Hier sind die Ashes of Love.

0: Yes.
1: Auch ein alter Klassiker der Country Music, The Night They Drove Old Dixie Down. Ja, gibt es auch in hunderten von Versionen, zum Beispiel Joan Baez oder, ja, weiß ich nicht, wer mir da noch alles einfallen würde. Das jedenfalls eben war die Version der Zac Brown Band und ja, auch ganz nett, wie ich finde. Kommen wir zum guten alten Charlie Daniels. Und wenn wir schon gerade wieder in Dixie waren, dann gibt's natürlich den passenden Song. The South's Gonna Do It Again.

Ja, das so ein bisschen eine kleine Hommage an den Film Ein Duke kommt selten allein, den oder die Serie. Die es ja auch mal hier in Deutschland zu sehen gab. Und das war Cletus Steve Judd, ein Sänger, der eigentlich berühmt ist für seine

David Ball. When the devil wants to wrestle. Tja, ich weiß ja nicht, ob das so eine gute Idee vom Teufel ist. Es gibt ja da schon gerade in Amerika eine Menge guter Wrestler. Und die könnten, glaube ich, sogar dem Teufel... zum Teufel jagen, hätte ich beinahe gesagt. Naja, wie auch immer. Kommen wir zu Dwight Yoakam und er hat wohl eine kleine Schwester. Jedenfalls hat er darüber gesungen. Little Sister.

PR549 und der Honky Tonk Song. Und ja, wir bleiben bis zum Ende der Sendung noch ein bisschen in dieser rock'n'rolligen Richtung. Kommen zu den Lennon Rockers, die sich ja mittlerweile aufgeteilt haben in Lennon Brothers Band und Lennon Rockets. Und hier sind sie noch in der ursprünglichen Besetzung. Ihr Song Okie Boogie.

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Die Band Mars Attacks kommt aus der Schweiz, nebenbei gesagt. Also, wenn ihr mal dort seid und euch für solche Musik interessiert, vielleicht guckt ihr euch einfach mal um. Kann ja sein, dass sie gerade in der Nähe spielen. Tja, und damit ist es für heute wieder geschafft. Diese Sendung war die letzte Sendung von mir vor unserem Urlaub. Lasst mich ausreden. Vor unserem Urlaub. Denn in der nächsten Woche um diese Zeit sind wir gerade auf der Autobahn, wahrscheinlich schon auf der A96 kurz vor Lindau. Und werden dann 3 Wochen Urlaub machen. Das heißt, wir hören uns erst am 6. September vielleicht wieder. Muss ich mal sehen, ob ich dann schon wieder die Augen aufkriege nach 3 Wochen Urlaub. Aber ich denke schon. Also bitte merkt euch, in den nächsten 3 Wochen gibt es von meiner und von Wölkchens Sendung nur Wiederholungen, da wir im Urlaub sind. Ja, ich wünsche mir natürlich, dass auch in dieser Sendung wieder für jeden etwas dabei war. Und wenn es nur 1, 2 Songs waren, dann wäre das ja schon mal ganz schön. Dann habe ich mein Ziel erreicht. Aber ich denke mal, den meisten wird es so gehen, dass Ihnen mehrere Songs gefallen haben. Ja, bleibt mir nur noch euch zu wünschen, bleibt gesund, bis wir uns wieder hören. Und das wird, wie gesagt, am 6. September sein. Bis dahin genießt das tolle Wetter und dann hören wir uns frisch, fröhlich, froh und frei wieder. Und dann gibt es natürlich auch wieder 2 Stunden tolle Country Music mit der Sendung Broncos Corner hier auf countrymusic24.com. Ja, und bis dahin sage ich Goodbye und das tue ich mit Little Jimmy Dickens aus dem Jahre 1958. Bye bye.

0: Hello and welcome to the Longhorn Club.
1: Hello.
0: As we try not to crack up over our bed music for the week, it is it's a Morricone cover album that I found. Where did I even find this? It's like a two CD set
1: in Kiel.
0: Yeah, and it's nowhere on it. Does it? It only says that it's a Morricone album. Nowhere on it does it say it's someone else, but it's clearly someone else. And at first, I was super disappointed. And now it's become one of my most prized possessions.
1: Und manchmal,
0: I love this album.
1: Und manchmal kommt dann so randomly so ein Track davon und dann guckt immer einer von uns den anderen an und sagt, ist das dieser komische Morricone? Aber ja, es begleitet uns jetzt schon eine Weile, eine CD, die plötzlich aufgetaucht ist. Herzlich willkommen zum Longhorn Club, im Longhorn Club, hier auf countrymusic24.com. Ich bin Sarah und ich sitze hier mit meinem Co-Host.
0: I am Robert.
1: Robert. Und für die nächsten 2 Stunden bringen wir euch schön Musik. Robert.
0: Yes.
1: Was haben wir denn gerade gehört?
0: Oh, well, we just heard 2 songs. The last one was Streets of Bakersfield from Dwight Yoakam. That's off his 1988 album Buenas Noches from a Lonely Room. And before that, we heard George Jones with You Can't Get the Hell Out of Texas. And that is from 1981. And I think that album is I Am What I Am? I'm not sure. Feel free to correct me in the comments. My memory has slipped there.
1: So you gave us California and Texas.
0: Yes. That is my hello to California and Texas.
1: All right. Also, ich habe fürs nächste Set auch ein paar schöne Tracks, die geografisch ein bisschen anders gelagert sind, zumindest zum Teil. Und ich mache jetzt auch direkt mal weiter. Ihr seid im Longhorn Club auf countrymusic24.com.

0: Und da sind wir wieder, Sarah und Robert aus dem Longhorn Club hier in Berlin. Und was wir gerade gehört haben, war ein First Aid Kit aus Schweden mit dem Song Tender Offerings von der EP des gleichen Titels, die 2018 erschienen ist. Von denen hatte ich neulich ja schon mal diesen schönen Hommage-Song an Emmylou Harris gespielt. Und ja, die haben immer mal wieder sehr schöne Steel Guitars und Slide Guitars und so in ihren Songs. Gefällt mir gut. Und davor hatten wir Jeannie Seely mit Mr. Record Man von ihrem Album I Love You More aus dem Jahr 1968. How'd you like that one?
1: Yeah, those were nice. I like the First Aid Kit. I always forget about them until I hear a track and I have to look. It's like, oh shit, that's First Aid Kit.
0: Yeah.
1: But yeah, it does make me walk across the room to see what's playing.
0: Yeah, nice. I think they have a really distinct sound, like the way their voices, die Stimmen von den beiden funktionieren sehr schön zusammen.
1: Yeah. It's not too screechy. It's just pretty smooth.
0: Yeah. Hast du mehr Musik für uns?
1: Yes.
0: Oh, the Morricone.
2: I think Morricone is the best.
0: Ich hoffe, euch gefällt dieser Backing Track genauso gut wie uns.
2: So good.

0: Hallo.
1: Sounds like we might have quite a few live recordings on this set.
0: Oh, ja?
1: So I have at least another one coming up.
0: Yeah, me too. Me too, actually. Ja, haben wir beide so ein Live-Vibe heute irgendwie. Was wir gerade gehört haben, war The Wurlitzer Prize. In einer Live-Version, und zwar von einem All-Star-Konzert, das 2017 stattgefunden hat, Outlaws Celebrating the Music of Waylon Jennings. Da ist natürlich Shooter Jennings drauf, da ist Jess Coulter drauf, da ist Leanne Wancock drauf und Jamie Johnson und Robert Earl Keane, Chris Christopherson und eben, ja, diese Kacey Musgraves-Version von The Wurlitzer Prize.
1: Yeah, that's nice. Are we going to have a lot of Waylon in this set too?
0: I think that's the only Waylon that I have.
1: Well, I've already played one cover with the Steve Earle. Well, I guess that's... But still, the Waylon version's more popular. But yeah, I also have some actual Waylon coming up later.
0: So what?
1: So what?
0: Wir lieben Waylon hier im Longhorn Club. Und ja, vor Kacey Musgraves
1: haben... Wait. It's Waylon Wednesday.
0: Oh, Waylon Wednesday. Vor Kacey Musgraves habe ich euch aber eine Waylon Woman gegeben, die sich über Nashville beschwert hat. Zwar war das Caitlin Smith mit dem Song This Town Is Killing Me von ihrem Album Starfire aus dem Jahr 2018. Ja. Some Waylon Morricone in the background.
1: Yeah, not just yet. But, yeah, soon. And thank you for listening to the Longhorn Club.
0: Yes, hi to everybody that tuned in.
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0: .com.
1: Or if you're listening on, what's the other one?
0: Radio.de.
1: Radio.de.
0: So, ja, falls der Player nicht ganz so stabil läuft, versucht mal Radio.de und gebt da Countrymusic24 in die Suchmaske ein. Ich glaube, die spielen vielleicht so eine kleine Werbung davor, aber der Player läuft stabil. Oh.
1: Remix.
0: Das ist die Sonnenfinsternis.

0: country music auf Deutsch. And, oh, actually, Brandon. I have a really good friend who, when I was still living in America, he was living in Germany, and whenever he would come back and visit, he would bring me Truck Stop records. And I was like, and I would look at it, and I was like, oh my God, what is this? and because I don't, it's weird seeing people dressed in cowboy clothes not from cowboy land. Specifically, I guess, American Western places. And yeah, as I listened to it, I was like, oh my God, this is actually really good. And tried to listen to more. And I have some more, but it's in English. But yeah, I have other German country queued up for the evening as well.
1: Sehr schön. Da freue ich mich schon drauf. Ja, und so wie Brandon Robert ein wenig auf Truckstop gebracht hat, damals möchte ich euch jetzt etwas spielen, wo ich vor kurzem drauf gestoßen wurde. An dieser Stelle Shoutout an Matt, falls du zuhörst. Einen ganz lieben Gruß. Und zwar Phosphorescent. Das ist ein Künstler, der mit verschiedenen Backing-Bands, glaube ich, spielt. Und der hat 2009 ein Album aufgenommen, das heißt To Willie, sein Willie Nelson Tribute-Album. Und davon spiele ich jetzt einen Track. Los geht's.

0: I have to stop myself from whistling. Jedes Mal, wenn wir damit reinkommen, habe ich so den Reflex mit zu pfeifen, aber das will keiner.
1: Yeah, hang on a second. What is that even? Like a piccolo on a Casio or something?
0: Ja, vielleicht. So ein Piccolo-Flöten-Sound auf einem alten Casio-Keyboard.
1: It's still nice.
0: Ja. ja, gerade habe ich uns Clint Black gespielt mit Killing Time, ein Song aus dem Jahr 1989, auf dem gleichnamigen Album, also Killing Time, erschienen. Genau, und davor hatten wir Phosphorescent mit einem Willie Nelson-Cover, das Robert nicht so gut gefallen hat.
1: I didn't feel the intent of getting drunk then.
0: Okay. Ich fand trotzdem, dass das ein schönes Set an Drinking Songs war.
1: I thought all my sets were drinking songs. Oh no, I'm sorry. I also slip a cheating one in there from time to time.
0: Every song is a drinking song. If you drink to it, I guess.
1: True dat.
0: Cheers.

0: Wieder im Longhorn Club auf countrymusic24.com. Eure Gastgeber Sarah und Robert. Und wir sind jetzt in der zweiten Stunde von unserer Show. Und ich habe gerade nach den Drinking Songs und den Cheating Songs noch eine weitere Kategorie eingebracht, nämlich die Love Songs. Take that!
1: Yeah, I'm not. Did I play some love songs? Maybe. Maybe. There's also songs about trains. Trucks.
0: Right. Dirt roads.
1: Mama. Getting drunk.
0: And guns. jetzt gerade war das aber keins davon, sondern ein kleiner süßer Love Song. You're the Reason von Hank Williams III. Von ja, seinem Debüt, Country Debüt. Rise It Outlaw, 99 erschienen. Und davor haben wir Randy Travis gehört mit Deeper Than the Hollow von dem Album Old 8x10 aus dem Jahre 1987. Oldies. Country Oldies. Yeah. What do you have in store for us in our second hour?
1: Interestingly enough, not really oldies.
0: Oh, nice.
1: Yeah. Picked up a couple things. Well, one I guess I picked up a little while ago. I think I've played some on the show already. And then, yeah, some stuff I just picked up last week. So, are we ready?
0: Yes. Yes, we are. I'm going to do some program announcing in the next break.
1: Ah, okay. All right. Then here we go.

0: So yeah, the heads are bobbing actually every time that this our little background music comes on.
1: Ja, ihr müsstet uns hier mal sitzen sehen. Dann kommen wir beide sofort an, uns zu bewegen.
0: So what you just heard was Shaboozy with East of the Massanutten. That Shaboozy can craft a damn fine song there, can he?
1: Yeah, I like the Shaboozy.
0: And then, before that, what did I play? Oh, the Wanda Jackson. That's off of a CD I picked up a couple weeks ago. That is Unfinished Business by Wanda Jackson. That is a 2012 album. I don't think that that was her last album. I think that was her 31st studio album.
1: And 31.
0: She, wow. I think she put out two more after that. She was 75 when she recorded this album. And then last week when we were doing the duets thing, there's a really good duet on there. I think with the guy from Flatland Cavalry. I don't remember. That is also outstanding.
1: Wow, eine 75-jährige Wanda Jackson haben wir da gerade gehört.
0: And yeah, Wanda Jackson is queen of rockabilly and yeah, responsible for a lot of the now sound, I guess, or her influence. I don't think anybody's directly looking for her, but yeah, you can't escape the Wanda Jackson influence on rockabilly music.
1: Very nice. All right.
0: So, we have some station announcements.
1: Yeah, genau. 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Ich guck mal gerade, es gibt relativ viele Wiederholungen, weil gerade Sommerzeit ist und einige von uns im Urlaub sind. Aber es gibt Quincy's Classic Country Show am Sonntag von 16 bis 18 Uhr mit Quincy, Country Oldies der 50er bis 80er Jahre. 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Und davor könnt ihr diese Show nochmal hören. Wenn ihr sie heute verpasst habt, hört ihr mich nicht sagen, dass ihr sie wieder hören könnt. Aber ja, am Montag vor Joe East könnt ihr immer unsere Show in der Wiederholung hören. Und das war's jetzt erstmal mit Station Announcements. Und jetzt habe ich noch ein bisschen mehr Musik für euch. Hier im Longhorn Club auf countrymusic24.com.

0: Gung. Hallo. What have you done? Ich weiß nicht, ob Robert irgendjemand meinen Service geleistet hat, damit diesen Hintergrundsound auszusuchen, der außerdem noch viel zu laut ist.
1: What?
0: Can't hear you. What? What are you saying?
1: Here, let's turn this down a little bit.
0: Vielen Dank.
1: Even though it's a banger.
0: Gerade haben wir gehört Tyler Childers mit Play Me a Hank Song, a little boohoo, von seinem Album Bottles and Bibles aus dem Jahr 2011. Tyler Childers für mich immer wieder gut für Bangers. ich kann manchmal überhaupt nicht so weinerliche Männermusik, aber wenn ich die kann, dann kann ich die sehr gut ab und höre die sehr gerne. Und dann ist Tyler Childers definitiv einer, von denen ich sehr, sehr, sehr gern höre. Und ich freue mich natürlich über die Referenz in den Besten der Hanks. Den Besten der Hanks, der zusammen mit seinem Enkel der Beste der Hanks ist. Beide auf Platz 1. Hank Senior.
1: Junior.
0: Alright, davor hatten wir Hayes Carl mit Progress of Men, Bitcoin and Cattle. Ein großartiger Song, wie ich finde. Letztes Jahr erschienen auf dem Album We're Only Human.
1: New album.
0: Yeah, I just said that it came out last year.
1: Oh, yeah.
0: Und den Song hat er auch gespielt in Berlin im Frühjahr live mit Crowblunt. Und ja, ich finde die Bitcoin and Cattle als das, was der Mensch jetzt so macht, um weiterzukommen im Leben. Finde ich sehr nett. Sehr nettes Bild. Oder nicht so schönes Bild, ne? Aber sehr gut. Sehr gut in Musik gefasst. Aber ja, ich schweife ab. Let's go into our next set.
1: Yeah, let's.
0: Finally some banjo.
1: And trains! Choo-choo!

Grüße alle Country-Fans von countrymusic24.com. Ich bin Monika Rickleffs von Hayride. Das ist eine Country-Band aus Mannheim. Wir hoffen, dass es euch unsere Musik gefällt.

gewinnen kann. Der eingefleischte Willie Nelson-Fan, der ist. Aber ich spiele den jetzt trotzdem, denn dieser gefällt mir sehr gut. Pick up the tempo, vielleicht gefällt er euch ja auch.

0: Das waren die Super Suckers.
1: Ah, the soothing sounds of the Super Suckers.
0: Mit Road Worn and Weary von dem Album Must Have Been High, erschienen im Jahr 1997. Und ja, interesting Fun Fact, die Restaurantkette Waffle House in den Staaten, die haben 24 Stunden auf, das ist das, was wie es auch heißt, es ist ein Haus, in dem man Waffeln essen kann, mit allem Möglichen dazu, mit Robert lacht sich kaputt, mit Eiern und mit Bacon und mit Hash Browns und ja, also quasi Frühstück rund um die Uhr, amerikanisches Frühstück, wie man sich's vorstellt. Man kriegt endlos Kaffee nachgeschenkt und ja, die sind so ganz charakteristisch eingerichtet mit weißen und gelben Kacheln und ja, diese und diese Waffle Houses, genau, deswegen erzähle ich das überhaupt, diese Waffle Houses hatten früher alle, haben jetzt immer noch viele Jukeboxen da drin und Bands können so Waffle House Songs schreiben und die werden dann in diese Jukeboxes gepackt. Und die Super Suckers haben diesen Song als Waffle House Song ursprünglich komponiert und aufgenommen und den ans Waffle House geschickt und die wollten den aber nicht. Und der hat so den Weg niemals in die Jukebox gefunden. It's an outrage. Also ich finde, geht gar nicht, weil das so ein schöner Waffle House Song wäre. Und Robert, wie sich das für einen Amerikaner gehört, hat natürlich auch, als er zur Highschool gegangen ist, eine Waffle House Waitress gedatet.
1: I did. And it was awesome. Because she would work like a late shift. So when I would wake up in the morning, like she would be getting off of work. And she would just show up with containers full of just pancakes and waffles and sausage and all the stuff that was just sort of left over from their shift. And yeah, so every morning, well, I guess every morning when I would see her, would be a Waffle House feast. proper Southeast Texas white trash dream right there.
0: Yep.
1: And then also for those of you not speaking German, that was the Super Suckers with Road Worn and Weary, which they originally started working on to be a song that would be included in the Waffle House jukebox. And somewhere online there's a story, and he does sing through parts of the song with the original Waffle House content. And one day I'm going to have to assemble all those clips and see if I can piece together my own Super Suckers Waffle House song.
0: That's a cute idea. Dieser Teil von dem Morricone-Song
1: Klingt
0: wie Radio Video Game Soundtrack.
1: Yeah, no, that's a killer sort of, like, even like techno breakdown. Here, let's do it again real quick. You ready?
0: Yeah.
1: Yeah, one more time. You ready? Yeah. It's coming.
0: Morricone goes back hein. This needs a beat.
1: Yeah, I wish I could tell you guys more about this album so everyone could run out and pick up their own copy. It's so good. And yeah, just check all your Zuverschenken boxes. I'm sure you'll find one just like I did.
0: Ja, Leute, in Zuverschenken Boxen findet man manchmal richtige Schätze.
1: Ready to rock.
0: Ready to roll.
1: Oops.

0: Das war der Longhorn Club.
1: Ja. Yeah.
0: Mit Sarah und Robert auf countrymusic24.com.
1: Thank you very much for listening.
0: Und wir freuen uns drauf, euch in 2 Wochen wieder bei uns begrüßen zu dürfen und lassen euch jetzt nochmal den ganzen Morricone genießen.
1: Yeah, we've been talking about it so much and talking over it so much, so now we're going to play it in its entirety. Special treat for you, some fake Morricone. Here we go.
0: Good night, everybody.
1: Good night.

0: Ja, ich hoffe, ihr habt alle eingeschalten. Ne? Liebe Hörer, gebt gut Acht. Ich habe euch etwas mitgebracht. Ne? Ja, und das ist die neue Ausgabe der Country-Kiste. Am montäglichen Montagabend, immer am ersten Montag der Woche, ist ganz leicht zu merken. Ne? Und nach dem schönen Wochenende, der erste Tag, der nicht ganz so dolle ist. Ne? Das ist immer Montag, ganz leicht zu merken. Ja. Warum sitze ich hier? Und damit starten wir in den Abend, weil es einfach Spaß macht. Am Mikrofon ist der Joe und das Ganze bis 22 Uhr.
1: Weißes Zimmer.

Ah ja, ein toller Song aus dem Album Drive, Horses Run Free. Und das waren Silverwood. Ja, das Album ist auch schon wieder 27 Jahre alt. Und wir haben heute den 12. August, nee, den 24.8. In 4 Monaten haben wir schon Heiligabend. Ich wollte es nur mal erwähnt haben. Solange die Temperaturen so bleiben, ist das überhaupt nicht schlimm. Aber ich schätze, bis dahin haben wir wieder Schnee. Ja, oder Klimawandel oder keine Ahnung. Irgendwas ist ja immer und irgendwas fällt denen schon wieder ein. Aber darüber machen wir uns mal keine Gedanken, weil wir hören jetzt The Cumberland River Project mit She Drives Her Own Truck. Bitteschön, ja. Und das Schlechte lassen wir einfach draußen. Ne? Schneit ja auch nur draußen und nicht drinnen. Ne? Also von daher immer positiv denken.

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Alaskan Sunnyside Sisters aus und dem Titel Rocky Top. The Sunny Side of Bluegrass heißt die Scheibe aus dem Jahr 2025 und das sind Schwestern, ja. Und ich kannte die gar nicht. Habe ich schon gerade dem Bobby geschrieben. Schönen guten Abend erstmal, ne? Ins Salzburger Land wieder. Ja, Ostwestfalen-Lippe ist auch wieder da und ja, Sachsen ist auch wieder mit am Start. Ja, der Westerwald ist auf der Kirmes und Solingen arbeitet noch, schätze ich mal. Oder Hunderunde. Oder beides. Ja, und alle anderen Hörer sind aber auch da. Das freut mich natürlich. Ja, der Rest wird schon Piep machen. Ja, die kannte ich gar nicht. Und war ein Musikwunsch von Rico. Und weil die mir so gut gefallen, denke ich, ach, da können wir noch einen spielen. Das Album kam 2025 raus. Seitdem ist nichts weiter passiert, was immer das auch zu bedeuten hat. Ne? Wir haben ja 26 schon fast wieder um. Ja, bei solchen Bands ist es immer schön, wenn denn mal wieder irgendwann doch was kommt. Ne? Aber manchmal produzieren die ein Album und es läuft dann nicht so und dann ist halt Ruhe. Ne? Auch schade. Aber nichtsdestotrotz, einen haben wir noch. Klassiker, ne? Blue Moon of Kentucky.

Ja, My Texas Josh Abbott Band. Small Town Family Dream heißt die Scheibe und schon aus dem Jahr 2012, ja. Und gerade ging hier das ein Fenster auf Bling und da meinte meine Regie, Berlin ist aber auch da. Natürlich, Berlin ist immer da, ja. Außer wenn Berlin mal nicht da ist. Ja, wir machen schön mit einem schönen Cover weiter. Aus dem Album Who's Gonna Fill the Heels aus dem Jahr 2023 von Lisa Brokop. Ja, Harper Valley PDA.

I know it never end. And the Castellos waren das. Auch drei junge Damen, die ganz tolle Musik machen. Und ich hoffe, da haben wir noch ganz viel von. Weiter geht's mit dem Album Another Whiskey Night aus dem Jahr 2018, was es komischerweise nicht mehr gibt. Dafür hat man 2023 den Titel Another Whiskey Night neu veröffentlicht, aber das Album oder die EP Another Whiskey Night gibt es nicht mehr. Und ich habe gedacht, Mensch, das hattest du doch irgendwie mal irgendwoher und ich weiß gar nicht woher. Ich glaube, ich habe es irgendwo bei der Form, wenn ich mir das Dateiformat angucke, irgendwo gedownloadet. Ich glaube, bei Apple oder so. Keine Ahnung. Beim Apfel, beim Abgebissenen. Kix Garcia Band und Texas on Her Mind haben wir hier auf dem Plattenteller liegen. Und ich sage immer, wer ein Backup hat, kann viel machen.

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1: Ja, Long Black Train. Josh Turner war das. Meine Regie aus Berlin tickt wieder völlig aus und tanzt durch die Hütte. Und ja, hinterher sieht's aus wie bei Twisters. Ja. Egal welche Version, ob die 90er oder 2000er war. Egal welcher Film, die Unordnung bleibt die gleiche. Dieselbe, wie auch immer. Und der Saloon ist auch angetreten. Liebe Grüße an den Mike und ja, an die Crew vom Saloon, an die Conny, Amy, ne, dem Doc und dem Diner Chief, dem Dirk, wenn er da irgendwann aufschlägt, falls er aufschlägt. Und da kam auch schon der erste Musikwunsch. Und gewünscht hat er sich Kenny Chesney und American Kids. Na dann mal los.

0: Ach ja, die Cowboys. Ich bin der letzte Dankeschön. Gast, der geht, jawohl.
1: Vielen Dank.
0: Ja, gerne, bitte. War ein Musikwunsch von Bobby und er fragte mich, hast du was von den Cowboys im Programm? Ich sage, nee. Dann ändern wir das mal, meint er. Ja, haben wir damit auch erledigt. Ja, weiter machen wir hier mit den konföderierten Eisenbahnen. Still one outlaw left. Ja, hier ist der Joe, hier ist die Country-Kiste auf countrymusic24.com. Das Ganze noch bis 22 Uhr hier. 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

Lisa McHugh hier auf Country Music 24. Und der nächste Musikwunsch, der kommt vom Mike und der grüßt alle seine Freunde. Und das mit, ja, von und mit Michael Martin Murphy und dem Titel Quarter Horse Rider.

Ach ja, gecovert aus The Forgotten Sons of Ben Cartwright. Und die wohnen gar nicht weit weg von hier. Die wohnen, glaube ich, jetzt muss ich glatt machen, ich komme gerade nicht auf den Namen vom Ort. Bramsche. Bramsche und umzu. Genau. Doch, drauf gekommen. Ja, und wir haben jetzt natürlich wieder unser Zeitzeichen, damit alle wieder wissen, wir wechseln in die zweite Stunde. Ja, und die, die das nicht wissen, die müssen, Eiswürfel auftauen oder sowas. Mhm.

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Ja, Mr. Alan Jackson, Farewell Party aus dem Album Under the Influence. Ja, nicht unter der Grippewelle, nee, hat nichts mit Influenza zu tun, glaube ich zumindest nicht. Ja, wir machen weiter mit Country-Musik.

Wenn die Sonne untergeht in Santa Fe, Mandy Strobel, When the Sun Goes Down in Santa Fe hier auf Country Music. 24 Punktchen kommen, ne? Ja, Cody Johnson haben wir ja jetzt mit dem langen Country Musik leben. Long Life Country Music klingt viel besser. Ja, das Ganze. Cody Johnson und mit im Schlepptau Brooks and Dunn.

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Also den Text kann selbst ich mir merken. Ja, ne? ja, die Lennerockers waren das, ja. Chihuahua, ja, naja. Ja, der Rico, der hat sich erdreistet, zwei Musikwünsche zu haben. Und auch das Album hatte ich nicht. Aber was nicht heißt, dass man es sich nicht im digitalen Zeitalter wäre, das ist das heute natürlich alles kein Problem mehr. Aber ne, ich sag mal so, vor einigen Jahren wäre das noch problematisch gewesen. Ne? Ja, The Carter Sisters. Und ich habe hier mal, ich glaube, das ist kein Album, das ist, glaube ich, ein Sampler. Wildwood Flowers heißt die Scheibe. Und Foggy Mountain Top wünscht er sich. Na dann, mal los.

Anna und Dana und hey, hey, hey, Easy Rider. Ja, das war ein Musikwunsch vom, ja, von Markus, ne? Und damit mal noch einen schönen guten Abend, ne? Ja. Ach, ich liebe, irgendwie hat mein Computer heute keine Lust. Ah, da ist er wieder. Keine Ahnung, was er hat. Ja, aber wir haben natürlich noch jede Menge Musik. Ja, der Marcel meint gerade, den von Hanna und Dana kannte ich so noch nicht, schreibt er. Ja, kommt in den besten Familien vor. Ja. Jesse Daniel haben wir hier und Old Montana haben wir aus dem Album Counting the Miles. Auch noch nicht alt, aber ein toller Song.

ja, The Wardens und Troop Train hier auf Country Music 24, ja. Wir diskutieren hier gerade im hauseigenen Chat hier über Hannah und Dana. Die treten tatsächlich immer noch auf. Die haben ja mal im DDR-Fernsehen oder sowieso Ostblock mit Country angefangen. Und mit Schlager angefangen, Entschuldigung. Und mittlerweile, dann sind sie ja irgendwann zu

Ah ja, Little Big Town, Love Profound, yo. Ja, auf Country Music 24 Pünktchen kommen, ja. Brooks and Dunn haben wir hier nochmal im Programm, ne, mit dem Cowgirls Don't Cry, noch bis 22 Uhr hier mit Joe am Mikroskop, ne.

Cody Jinx, Wake Up Becky. Ja, war noch ein Musikwunsch von meiner Regie und für Markus habe ich auch noch was.

Tja, und da ist er wieder, das Stichwort des Abends. Euer Dank, der schönste Lohn, ja. Niemand hat sich was gewünscht, außer die, die sich immer wünschen. Aber ist ja nicht schlimm. Ne? Wenn ihr alle wunschlos glücklich wart, das freut mich natürlich. Und der Ronny hat mit seinem Vierbeiner 13 Kilometer hinter sich gebracht. Respekt, da hätte mein Dackel keine Beine mehr, glaube ich, nach 13 Kilometern. Der hat ja schon nach 2 keinen Bock mehr. Ja, naja, aber nichtsdestotrotz. Schön, dass alle wieder da waren und alle mit dabei waren, aus nah und fern, Ost und West, Nord und Süd, ne? Und zwischendurch auch im Country Music 24 Land ist immer was los bei uns. Einen Rausschmeißer haben wir noch und ansonsten würde ich sagen, wir hören uns diesen Monat noch wieder. Was sagt denn der Tacho? Ja, am 31. am letzten Montag des Monats und den ersten Montag der Woche. Was für ein Zufall. Naja, aber auf jeden Fall hören wir uns heute in einer Woche wieder, wenn alles gut geht und der liebe Gott denn so will, ne? Auf jeden Fall wünsche ich euch noch eine angenehme Restwoche. Es geht ja Richtung Bergfest und dann geht es schon wieder bergab Richtung Wochenende. In diesem Sinne, habt euch wohl, bleibt gesund, braucht da keinen Arzt. Am Mikrofon, wollte Mikroskop sagen. Mikrofon, der sagt jetzt tschüss, bye bye, gutes Nächte. Und wir schauen mal, was der Mond in Alabama so macht, ne?

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